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1: Aus deutscher Sicht wird heute im Zentrum stehen, dass wir die Politik fortsetzen, die wir auf anderen Ebenen ganz klar zum Ukraine-Konflikt formuliert haben. Die G7 haben sich zu einer klaren Erklärung an der Seite der Ukraine verstanden und haben hier die ukrainische Regierung unterstützt in dieser schwierigen Situation, in der sich der Konflikt nach wie vor befindet. Das war ein klares Zeichen auch an Moskau, und das hat sich fortgesetzt auf dem NATO-Gipfel, wo der deutsche Vorschlag Unterstützung gefunden hat, jetzt ein weiteres Paket zu packen für die Ukraine von insgesamt 140 Milliarden Euro für die beiden Jahre, also das jetzige Jahr und das kommende Jahr. Und ich finde, jetzt ist Europa gefordert, im nächsten Schritt ebenfalls klar zu machen: Wir stehen an der Seite der Ukraine und wir setzen unsere Politik nicht nur der Unterstützung der Ukraine, sondern auch der Erhöhung des Drucks auf Russland fort. Deswegen erwarte ich, dass wir in dieser Woche uns auf ein 21. Sanktionspaket verständigen sollten, insbesondere mit Blick darauf, dass wir den Ölpreisdeckel brauchen. Das ist ein sehr wirkungsvolles Instrument, was Moskau deutlich macht, wo wir stehen. Ich bin zuversichtlich, dass das in dieser Woche gelingt, und werde Gespräche jetzt hier führen, die in diese Richtung gehen. Ich treffe jetzt gleich den ukrainischen Kollegen Andriy Sybiha, freue mich auf das Gespräch. Ein sehr vertrauensvolles, ein sehr wichtiges persönliches Verhältnis auch zu ihm. Und ich möchte noch mal deutlich machen, dass Deutschland jetzt auch in der Vorbereitung auf den Winter die Anstrengungen fortsetzen wird. Wir haben

0: gemeinsam mit Frankreich an die Kolleginnen und Kollegen appelliert, Beiträge zu leisten, dass die Energieinfrastruktur, dass die Wasserinfrastruktur, dass die Heizungsinfrastruktur der Ukraine Unterstützung findet. Das ist harte Arbeit, da muss immer wieder Überzeugungsarbeit geleistet werden. Das werden wir jetzt in dieser Situation fortsetzen. Und ich möchte natürlich informiert werden über den letzten Stand der Dinge der Innenpolitik, auch in der Ukraine. Wir haben von einer Regierungsumbildung gehört. Das interessiert mich, aber das stellt natürlich in keiner Weise in Frage, wo wir stehen. Zweites Thema wird der Nahe und Mittlere Osten sein. Uns besorgen außerordentlich die Fortsetzung der Kampfhandlungen zwischen USA und Iran. Ich verurteile ausdrücklich, dass der Iran erneut Schiffe in der Straße von Hormuz angegriffen hat. Das ist eine internationale Wasserstraße. Jedes Schiff, was dort durchfährt, tut dies auf sicherer Rechtsgrundlage und jeder Angriff ist ungerechtfertigt. Insbesondere sind alle Angriffe gegen Golfanrainerstaaten in keiner Weise berechtigt. Der Iran muss das unterlassen. Und ich kann insgesamt nur der Hoffnung Ausdruck verleihen, dass beide Seiten jetzt sehr schnell an den Verhandlungstisch zurückkehren. Besser gesagt, endlich effektive bilaterale Verhandlungen aufnehmen. Wir werden heute die Gespräche auch mit den Kollegen aus den Golfkooperationsstaaten nutzen, um zu sehen, wo wir sind und was getan werden kann, damit jetzt effektiv Verhandlungen beginnen. Diese Welt braucht endlich eine frei passierbare Straße von Hormuz. Die Freiheit der Navigation muss gewährleistet werden und ich hoffe, dass wir Beiträge dazu leisten können, dass dies geschieht.
1: Herr Außenminister, zwei Fragen. Bitte. Einmal zum Iran. Was kann Europa ganz konkret tun, um eine weitere Eskalation zu verhindern und zum 21. Sanktionspaket? Wo klemmt es ganz besonders und werden heute konkrete Sanktionen vielleicht außerhalb des Pakets verabschiedet werden und welche sind es dann konkret?
0: Ich glaube, wir werden jetzt heute weitere Gespräche führen. Ich habe auch über das ganze Wochenende noch im Kontakt gestanden mit einigen Staaten, die hier noch Fragen haben und die noch nicht allen Punkten haben zustimmen können. Ich bin aber insbesondere optimistisch, dass wir beim Ölpreisdeckel jetzt schon eine Einigung wahrscheinlich haben werden. Aber das Paket muss insgesamt beschlossen werden. Wir werden auch einen größeren Personenkreis wieder in den Blick nehmen. Insgesamt gesehen glaube ich, wir machen Schritte nach vorne, aber die Einigung wird vielleicht nicht heute geschehen, sondern erst in den nächsten Tagen. Aber Europa muss in dieser Woche zeigen, dass es handlungsfähig ist. Wir sind vor der Sommerpause. G7 haben gezeigt, dass sie eine klare Positionierung haben. Die NATO-Staaten haben zusammengefunden und jetzt muss Europa Handlungsfähigkeit zeigen und auch Klarheit zeigen. Und ich glaube, muss jetzt gerade nach den mit der neuen ungarischen Regierung muss das insgesamt möglich sein. Was die Verhandlungen angeht, glaube ich, geht es jetzt darum, dass wir ein Gefühl aus der Region bekommen. Und deswegen ist es sehr wichtig, dass wir jetzt Gäste aus dem Golf hier haben und dass sie uns ein Gefühl geben, wo dort die Verhandlungen sind, wo Abholpunkte sind. Ich glaube, Europa muss hier auch in eine aktivere Rolle hineingehen. Ich würde auch die Hohe Vertreterin ermutigen, aktiver auch die Europäische Union ins Spiel zu bringen. Denn es ist für unsere Wirtschaft von entscheidender Bedeutung, dass die Straße von Hormuz wieder frei wird. Wir alle merken, wie sehr die Ölpreise dadurch wieder neu unter Druck geraten. Und das spüren die Verbraucherinnen und Verbraucher und das spüren die europäischen Staaten ganz unmittelbar.
2: Herr Minister, wie steht die Bundesregierung zu den Optionen, die die EU-Kommission mit Blick auf die israelische Siedlungspolitik im Westjordanland vorgeschlagen hat, zu den Handelsbeschränkungen mit den Siedlungsprodukten? Sind das Maßnahmen, die aus Sicht der Bundesregierung jetzt beschlossen werden können? Und wenn ja, aus Sicht der Bundesregierung, ist das mit qualifizierter Mehrheit möglich, so welche Maßnahmen zu beschließen?
0: Die Kommission hat ja selbst gesagt, dass Einstimmigkeit dort erforderlich ist und diese Auffassung teilen wir oder teile ich. Also ich denke, unter diesen Voraussetzungen werden wir das zu besprechen haben. Wir haben eine klare Auffassung zu der Siedlungspolitik. Sie steht nicht im Einklang mit internationalem Recht. Das habe ich auch noch mal bei einem Besuch in Israel ja in der vergangenen Woche klar gemacht und insbesondere deutlich gemacht, dass wir erwarten, dass die israelische Regierung gegen Siedler, die mit Gewalt dort